Die südliche Nebelwand heute Höhe verliert die graue Färbung. Das Wasser unheimlich warm. Auch sieht es bedeutend milchiger aus. Heftige Oberflächenbewegung in der Nähe des Bootes, begleitet wie gewöhnlich von einem wilden Flackern am oberen Nebelrand. Ein weißer Staub fällt auf das Boot, auf das Wasser. Aschenartig, keine Asche.

Das Wasser so heiß, dass die Hand brennt. Der aschenartige Staub fällt ohne Pause.

0: kein Laut.
1: Plötzlich Dunkelheit. Gleichzeitig aus der milchigen Tiefe ein Leuchten. Der Aschenregen. Keine Asche. Der uns begraben will.
2: Wird der Blut.

0: Die Insel des großen Blutbades, ihre Bewohner, ihre Sitten, hat es nach Zweck, sie mitzuteilen. Die südliche Nebelwand, heute Höhe, verliert die graue Färbung. Das Wasser unheimlich warm, auch sieht es bedeutend milchiger aus. Heftige Oberflächenbewegung in der Nähe des Bootes, begleitet wie gewöhnlich von einem wilden Flackern am oberen Nebelrand. Das Wasser glatt, ein weißer Staub fällt auf das Boot, auf das Wasser, aschenartig.
1: Er zeigt seine Zähne, sie sind schwarz.
0: Der Nebel wird ruhig, das Wasser glatt.
1: Ein weißes Tier schwimmt vorbei,
0: das Wasser so heiß, dass die Hand brennt.
1: Sie sind schwarz.
0: Der aschenartige Staub fällt vorbei.
1: Die Nebelwand nimmt so heiß,
0: dass die Hand brennt.
1: Der aschenartige Staub fällt
0: schweigend von einem riesigen Wehr am
1: Nebelwand nimmt andere Formen an.
0: Ein Katarakt, der schweigend von einem riesigen Wehr am fernen Himmel stürmt.
1: Plötzlich Dunkelheit,
0: ein weißer Vorhang, der den Horizont verdeckt.
1: Kein Leuchten,
0: plötzlich Dunkelheit,
1: der Aschenregen.
0: Gleichzeitig
1: schreibt der Milch in die Grabenwilligkeit
0: auf die Nebelwand zu.
1: Wir manchmal reißen die Nebelwand in die
0: Aschenregen, wir blicken in die Grabenwilligkeit
1: auf die Nebelwand
0: zu. Manchmal reißen die Nebelwand
1: in die
0: Grabenwilligkeit
1: auf die Nebelwand zu. Flackernden Bildern,
0: wie Fetzen
1: von Fotografien im Feuer.
0: Bildern, wie Fotografien im Feuer.
1: Von Fotografie.

0: große weiße Vögel gegen den Sturm. Ihren Schrei haben wir auf der Insel gehört, sie selber nicht gesehen. Waren sie kleiner vor dem Blutbad? Der Wilde zuckt im Takt ihres Flügelschlags auf den Boden des Bootes. Auf den Boden des Bootes. Als wir ihn berühren, ist er tot.
1: Seine Haut eisig, seine Haut die Zähne weiß.
0: Wir schneiden in seiner Haut kein Blut mehr. Nach dem zweiten Schnitt geht sein Leichnam ohne sichtbaren Übergang in dem Nebel auf, der jetzt nach unserem Boot greift.